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0: Den Körper mit
1: la forma de un cuerpo
0: zu vergleichen.
1: No se parece a nada.
0: Und alles,
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0: oder alle Informationen,
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0: die verloren gehen, alle Informationen meiner Wörter oder meiner Aussagen, die verloren gehen, wenn ich mit dir rede. Wir lassen sie gehen, ist schon okay.
1: No pasa nada.
0: Was übrig bleibt fest. Es bleibt ein Implantat.

0: halten wir uns an dem kleinen Punkt,
1: la punta
0: der übrig
1: de lo que
0: bleibt,
1: queda
0: fest.
1: Mientras estamos.
0: Und wir

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0: Verkusten wir ihn.
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0: Ich drücke mich fest.

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hat die Wasserscheidung gestellt. Ihr macht ein Blumen auf Federlicht.

0: den der Käse dann nicht am Loch der Mühle wäre.
1: Ein Schauspieler!
2: Ein Schauspieler!